0: möchte es wohl dein Geld schon haben. Warte nur noch ein bisschen hier. Gib die Marie ihre Unterschrift, dann erhältst du, was dir zukommt.
1: Hungerblatt, Heuchler!
0: Nun, und du? Nimmst du nun zu deinem Mann des Michas Sohn?
2: Das verbürge ich euch. Sie wird ihn nehmen, kein anderer als ihr Sohn sie bekommen. So war's abgemacht.
0: Und so ist recht, du Heiratsvermittler.

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